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2: Hallo zusammen, es ist 5 Uhr. Es ist wieder Radio Loco Time. Wir sind noch näher für die nächste Stunde. Und zwar auf der Frequenz von Radio Rabe 95,6 MHz. Heute hören wir Texte aus dem Büchli von Tao Te King. Das ist ein altchinesischer Text voller Weisheiten. Er ist schon über 2500 Jahre alt, aber auch heute noch lesenswert. Balz Nil hat eben dir Text aus dem Chinesischen ins Berndeutsche übersetzt und aus dem Büchlein von Vegeto liest uns heute Jean-Pierre einige Texte vor. Und dann haben wir im zweiten Teil auch noch ein paar Tipps für den Sommer und den Daheimgebliebenen hier im Sommer daheim zu genießen und was man so in Bern alles machen kann und was es sonst noch zu tun und zu hören gibt. Ich begrüße euch am Mikrofon. Mein Name ist Helga und schön sind ihr hier bei uns dabei. 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

0: Ja, und wie letztes Jahr habe ich das Büchli besorgt. Andrea hat es kennt, von wegen da. Ja, für den Peter und als Abschiedsgeschenk. Aber leider hat er schon gehabt, natürlich. Dafür habe ich jetzt auch so ein schönes Büchli daheim und Andrea wird uns jetzt gleich mehr davon erzählen, von dem Büchli.
1: Ihr kennt den Balz Nil wahrscheinlich eher von der Band Stiller Haas mit dem Endo Anaconda miteinander. Aber er ist nicht nur Musiker, sondern auch studierter Philosoph. Und er hat ein besonderes Projekt unternommen, nämlich eine Übersetzung. Und zwar das Tao Te Ching, den altchinesischen Weisheitstext vom Laozi auf Berndeutsch. Beim ihm heißt es jetzt «Von wegen da» und ist in einer wunderschönen, leinengebundenen Ausgabe im Lockwood Verlag erschienen. Und sein Übersetzen hat vielleicht irgendwie auch mit Musik zum Tun. Nil schreibt nämlich im Vorwort: «Meine Herkunftssprache betrachte ich als Instrument, auf dem ich die andere Sprache zu spielen versuche. Vielleicht passt sie nicht zu meinem Instrument, dann lasse ich es bleiben. Aber vielleicht beginnt sie auf einmal zu klingen, anders als im Original, aber auch wieder stimmig.» Ende Zitat. Chopia wird euch in der nächsten halben Stunde ein paar Auszüge vorlesen. Und sein Berndeutsch gibt den Texten nochmal ihren ganz eigenen Klang. Jean-Pierre, es geht los.
2: Sei ich da, verschwindet. Gehst in meinen Namen, kennst es schon nicht mehr. Wortlos der Anfang vom Himmel auf Erde, das Wort weckt 10'000 Wesen. Unbegreiflich der Grund, das Begreifen nur der Rand. Stille und Wort hüten das Geheimnis. Das Geheimnis vom Geheimnis. Hinter dem Eingang.

Gang bis zum äußersten Punkt der Leere. Füll dich mit Stille und du siehst, zu kommen und zu vergehen von allem, was lebt auf alle Arten. Jedes Wesen zieht zurück zu seinem Ursprung. Der Ursprung ist die Stille in dir drin, im zeitlosen Moment. Der zeitlose Moment bringt Klarheit. Wer diesen Moment verpasst, handelt blind und bringt Schaden. Wer in den zeitlosen Moment geht, wird gedreht wie ein König und gleicht dem Himmel. Und der ist wieder weg. Wer im Moment geht, geht nicht verloren.

Was zusammengehört, findet sich. Was krumm ist, wird gerad. Das Leere wird voll. Aus Altem gibt's Neues. Aus wenig wird viel. Zu viele verwirrt. Darum ist Weisheit im einfachen Ganzen ein Vorbild für die Welt. Es blendet nicht und leuchtet gerade drum. Sie behauptet nicht und bekommt gerade drum recht. Sie rühmt sich nicht, darum wird sie geschätzt. Sie drängt sich nicht auf, so setzt sie sich durch. Wer gar nicht erst kämpft, gewinnt.

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0: Das war Stille Haas. Wir haben euch ja erzählt, Balz Nils ist nicht nur Mitglied von dieser Band gewesen, sondern auch Philosoph und Übersetzer und hat das Tao Te King übersetzt. Und wir hören nochmal Jean-Pierre mit dem nächsten Text.
1: Zweichste unter dem Himmel löst das Härteste auf. Ein winziges Nicht findet eine Lücke im Festen. Nicht handeln bewegt, lehren ohne Wort. Bewegen, ohne zu handeln, selten kommt es vor.

Wer weiss, redt nicht. Wer redt, weiss nicht. Zunge still haben. Türen zutun. Ehrgeiz dämpfen. Verwirrung lösen. Glänzungs abdunkeln. Staubeln ansetzen. So einem dunklen Anfang begegnen. Nicht möglich, im Nachtsein. Nicht möglich, im fremd sein. Nicht möglich, im nützlich zu sein. Nicht möglich, im zu schaden. Nicht möglich, ne zu ehren. Nicht möglich, ne zu verachten. Das macht's, dass man ihn achtet.

0: Wahrreden ist nicht schönreden. Schönreden ist nicht wahrreden. Behaupten ist nicht recht haben. Im Recht sein ist nicht behaupten. Ganz genau wissen und trotzdem keine Ahnung. Eine Ahnung vom Ganzen, ohne genau zu wissen. Der Gut stapelt nicht Güter. Sein Gut wächst beim Gehen. Die Himmelsmacht teilt, aber trennt nicht. Weit wird, wer wirkt ohne Streit.
1: Das war der Jean-Pierre mit dem bärendeutschen Tao Te King von Balznil. Also ich muss sagen, auf Bärendeutsch ist es doch schon sehr viel verständlicher, selbst für mich als Deutsche. Und uns haben die Texte einmal mehr einen Haufen Freude gemacht. Und es ist eine wilde Idee entstanden, ob wir nicht einfach mal der Balznil zu uns in die Redaktion einladen könnten und unsere Begeisterung fürs Vorwege da weiter miteinander vertiefen. Also, nochmal danke, Jean-Pierre, für die wunderbare Lesung.

Ja, sitzt du irgendwo in einem Flugzeug oder bist schon weit weg von der Schweiz angekommen, in Neuseeland, Amerika oder wo auch immer? Oder doch eher in Bümplitz? Bist du in Bümplitz daheim oder bleibst du gerne in Bern? Wir haben jedenfalls hier noch ein paar Ausgehtipps für dich zusammengestellt. Nur zwei, aber immerhin. Zwei ist besser als nichts. Ich persönlich bin ja nicht so gern, wenn es heiß ist. Also Juli stelle ich mir vor, heiß. Da gibt es jetzt schon Orte, wo es sehr heiß ist, wo ich nicht gern bin. Auch in der Stadt Bern hat es natürlich viel Asphalt und da wird es sehr, sehr warm, finde ich. Da bin ich persönlich jetzt lieber auf dem Berg. Jetzt weiß ich nicht, ob du dir vorgestellt hast, da weit zu fahren. Da kann man schnell mal ein, zwei Stunden mit dem Zug irgendwo hinfahren, für einen Berg zu erreichen. Über 1000 Meter wird es schon ein bisschen kühler, finde ich. Aber für die Daheimgebliebenen meine ich ja jetzt eher in Bern. Und mein persönlicher Tipp ist jetzt natürlich jetzt nicht so speziell, aber ich würde auf jeden Fall nochmal in Dare, der Lorraine, weil wer weiß, die nächsten 2-3 Jahre ist das vielleicht schwieriger, wegen der Baustelle. Da muss man vielleicht noch in die Lorraine oder so. Also der Sommer auf jeden Fall nochmal in Dare, in der Lorraine habe ich mir vorgenommen. Und manchmal ist sogar das sehr heiß, weil das ist ja ein weiter Asphaltweg bis zur Aareabend von mir. Aber im Sommer kann man auch gut einmal in ein Museum gehen. Ich finde, da gibt es ganz schöne Museen in der Stadt Bern. Ab Kunst oder auch das Alpine Museum ist auch ein Favorit von mir. Dann gibt es noch das Psychiatriemuseum. Da gibt es ja jetzt ganz verschiedene Ausstellungen. Alle 2 Monate wechselt das sogar. Da möchte ich noch ganz schnell persönlich ein bisschen Werbung machen. So, das waren meine Ausgehtipps für heute. Das nächste Mal wieder mehr.

0: Warum nur in die Ferne schweifen, wenn das Gute doch so nah liegt? Teil 2. Ihr kommt jetzt der zweite Tipp für daheim gebliebene über von der Tanja. Den Sommer kann man nämlich auch sehr gut in Bern genießen. Ein paar Tipps, was man so unternehmen kann, hört ihr jetzt gleich von der Tanja.
1: Jeweils am Donnerstag und Freitagnachmittag gibt es ein Angebot von der Universitären Psychiatrischen Zentren UPZ in Waldau. Man kann verweilen, basteln, kochen, Sport machen und bröteln. Im Weileweil oder auch draussen. Mehr Info gibt es unter weile@upd.ch fürs Programm überzukommen. Jeweils am Samstagnachmittag gibt es ein Treffen im Freizeitzentrum Metro von IGS. Yoga, Kochen, Basteln oder Schreibwerkstatt, je nach Programm. Das findest du unter www.freizeitzentrum-metro.ch. Und jeweils am Montagnachmittag ist Begegnungskaffee mit der Ann im Dreigänger in Köniz. Eine Treffung zum Austausch und Freude haben. Willkommen sind alle, die Lust haben. Mehr Infos findest du unter uneinsam.ch. Auf uneinsam.ch findet ihr noch ganz viele weitere Angebote. Ich habe den Betreiber von Webseite Thomas gefragt, was er mit dieser Webseite bezweckt. Thomas, was ist uneinsam und für welche Zielgruppe?
2: Salut Tanja, danke vielmals, dass ich hier sein darf. Uneinsam.ch ist eine Webseite, die mehr Gemeinschaft ermöglichen will und weniger Einsamkeit in unserer Gesellschaft. Das erreicht es mit der Auflistung von verschiedenen Angeboten und Dienstleistungen im Raum Bern, aber auch schweizweit, die eben genau das Ziel erreichen. Zudem haben wir eigene Gruppen, die über Essen die Leute miteinander verbinden.
1: Was kann man denn da alles machen? Kannst du mir ein bisschen mehr darüber erzählen?
2: Ja, sicher. Man kann einerseits verschiedene

0: Angebote und Dienstleistungen durchforsten, die es gibt, um zu schauen, was für eine Möglichkeit für mehr Gemeinschaft am meisten passt. Von eben Angeboten wie Erzählcafés, der eigenen Essensgruppe oder eben auch Apps wie Gemeinsam erleben, Spontacts, Meetup und noch andere Möglichkeiten, die es nachher auch schweizweit gibt.
1: Das klingt spannend. Und was gibt es für Austauschmöglichkeiten, Vernetzungen und so weiter? Da habe ich gesehen, es gibt so WhatsApp-Gruppen. Hast du dann auch mehr Sachen, die live passieren?
0: Ja, die WhatsApp-Gruppen sind eben genau dafür gemacht, dass es nicht digital bleibt, sondern echte Verbindung unter echten Menschen. Und das ist mir sehr wichtig. Da arbeiten wir auch zusammen mit dem International Club of Bern, wo eben nachher auch sehr viele Gruppen hat, die ich auf der Webseite zur Verfügung stelle, in Deutsch und auf Englisch, wo man zum Beispiel Sportgruppen finden kann, wie zum Beispiel Beach Activities, also Volleyball kann mit anderen spielen, aber auch ganz viele andere Angebote, die sich nachher auch mehr um Hobbys kümmern, wo man für praktisch jedes Hobby und jeden Wunsch, den man haben könnte, eine Gruppe findet oder nachher auch die Unterstützung bekommt, für selber eine Gruppe zu gründen, die nachher dort auch auf der Webseite angezeigt wird.
1: Das klingt ja super. Und was sind deine nächsten Ziele in der Zukunft? Gibt es da so etwas, was du uns auch noch möchtest verraten?
0: Ja, ganz aktuell bin ich dran am Schauen, dass wir für den Sommer Aktivitäten anbieten können, die mehr auch draussen stattfinden. Da hat es jetzt gerade gestern eine Umfrage gegeben, die rausgekommen ist, viele Leute möchten gerne mal zusammen grillen, ein Picknick machen draussen oder auch einfach draussen irgendwo einen Film schauen. Und da ist eben auch das Spannende, dass man Technik so weit bringen kann, dass man irgendwo draussen eben kann Filme schauen kann, Spiele spielen oder vielleicht sogar Silent Disco anbieten. Weil das ist alles schon vorhanden. Und das ist eben eine Möglichkeit, die ich auch arbeite, mit Uneinsam zusammen, dass man sich einfach ungeniert mit authentischen Leuten draussen kann treffen und eine gute Zeit haben und nicht alleine muss sein, mehr Gemeinschaft.
1: Super, eine kleine Frage, Tom. Kannst du mir das programmieren, eine WhatsApp-Gruppe für Rabe? Wenn wir das probieren, ein Pop-Up für 2026, eine Rabe-Gruppe für irgendetwas Cooles zusammen zu machen?
0: Ja, das finden wir sicher. Zeit und Energie dafür. Ich glaube auch, dass viele Leute, die beim Radio Rabe zuhören, sich auch könnten wünschen, mehr Gemeinschaft zu haben und wenn man nachher vielleicht auch gerade die gleiche Basis hat, auch gerade über Smalltalk hinwegkommen und tiefergehende Gespräche können führen und sich eben auch authentisch auf Augenhöhe begegnen.
1: Super, ich bin also dabei. Bis gleich. Tschüss.

So, gleich ist es 6 Uhr und wir sieben daheim gebliebenen hier im Radio Rabe Studio von Radio Lokomotiva machen jetzt den Schluss mit dem letzten Lied für heute. Wir hören uns dann in 4 Wochen wieder live von Mazzilli. Falls ihr dazwischen mal Lust habt auf Radio Lokomotiva, ihr könnt auch noch die Sendungen nachlesen unter rabe.ch. Heute an der Technik war der Manu. Am Mikrofon bin ich, Helga, den ihr mir immer wieder mal gehört. Und dann war noch wesentlich die Andrea an der Sendung beteiligt, weil sie uns ein schönes Büchli gebracht hat. Vom Balz Nil, von Wegen da, wo das chinesische Tao Te Ching übersetzt wurde, im Berndeutsch. Nachher noch Tanja mit ihren daheim gebliebenen Hinweisen, Tipps. Ganz viele verschiedene Treffpunkte, die da jeden Tag stattfinden, auch im Sommer. Auch im Weileweil, das ist in der psychiatrischen Klinik, die hat jetzt einen neuen Namen gekriegt, die heißt jetzt UPZ, weil sie mit der Klinik Münsingen zusammengegangen ist. Dann war noch der Jean-Pierre da gewesen. Ah ja, der hat auch noch wesentlich zu dem Buch beitragen, weil er hat den Text alle vorgelesen, ganz perfekt auf Berndeutsch. Und der Ali, der auch bei uns hier in der Sendung war. Also viel Spaß noch mit Radio Loco, dem Kolibri-Song von der Band Kolibri. Und dann bis in 4 Wochen.

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1: Willkommen bei Lost in Disco, ich bin der Cousin. Ciao zusammen!

Und es ist Coxo mit Step by Step und Time mit Can't You Feel It und Italove mit der Neuheit Robot. Ebenfalls eine Neuheit, das ist MDMC Shake It Off.

Das war Dan Harrow mit Mad Desire. Das letzte Lied noch für heute, das ist Bonnie Tyler mit Bitter Blue. Bis zum nächsten Mal hier bei Lost in Disco. Ich bin der Küsse. Ciao zusammen.

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0: Hier ist Bern. Radio Bern Rabe. Hier ist auch Wallis. Mit dies Radio. Das ist das Berner Seeland mit Radio Seeland. Und dann haben wir natürlich noch die RBSW-Gruppe Radio Berner Schlagwelt. Und Christoph, es ist so komisch ruhig dahin, aber nicht mehr lange, gell?
1: Ja, da ist Christoph und es ist noch ruhig, aber mein Freund Lädi, es geht jetzt gerade los, du hast recht.
0: Welches Nummer ist es?
1: Ja, das Nummer 517.
0: Und hast du viel gebadet?
1: Ja, bis jetzt noch nicht so viel gebadet, aber jetzt kommt etwas, apropos Badeln.
0: Ja, jetzt geht's los. Und zwar mit dieser Melodie. Baywatch. Chefredaktion Tanja Lederach.

0: am Mikrofon Madeleine Amstutz. Herzlich willkommen hier in der neuesten Berner Schlagwelt. Hallo Madeleine, direkt aus Zürich. Moment, du hörst mir dich noch gar nicht. Jetzt bist du da, hallo Madeleine. Hoi.
1: Hallo zusammen, schön, sind wir wieder alle da im Studio.
0: Gell, es fängt schon immer ein bisschen. Herzlich willkommen, Tanja, unsere Chefredakteurin. Sally, ein bisschen nachher zum Mikro, bitte.
2: Hallo zusammen.
0: Herzlich willkommen, Niklas Blaser, mein Entdecker aus dem tiefsten Mittag.
3: Ja, hallo zusammen. Ja, wirklich schön, sind wir alle hier versammelt im warmen Studio. Geben auch schön warm.
0: Ja, es ist ja so kalt. Ja, ich mache jetzt eine Weihnachtsshow. Markus Merz, herzlich willkommen. Du hast uns hergeführt, da ins Studio.
3: Ja, danke.
0: Sally, grüße. Wie geht's dir?
3: Nicht schlecht, nicht schlecht.
0: Heute haben wir Sarah Jane. Seht ihr das etwas? Einmal hin, einmal her.
3: Ja, auch schon gehört. Ja.
0: Sie ist ja ein Adoptivkind aus Indien. Also das nimmt mich auch noch ein Wunder. Madeleine, hast du eine Frage vorgestellt an Sarah Jane?
1: Ja, von ihren Auftritten. Ich glaube, sie ist auch auf dem Schiff unterwegs. Mhm. Und sonst viele Auftritte. Da sind wir gespannt, was sie uns zu erzählen hat.
0: Christoph Messerli, mein Freund. Unser neuer Papa, wie geht es Leon?
4: Am Leonsohn Leon geht es sehr gut. Er ist viel am Strampeln. Er wird geschöppelt, geschöselt und die Arme genommen. Es geht ihm gut so weit. Danke der Nachfrage, mein Freund.
0: Und wie geht es deiner Frau?
4: Der geht es auch. Der entsprechend sehr gut, ja.
0: Und wie geht es dir, mein Freund?
4: Dem Papa geht es auch sehr gut.
0: Super. Machen wir eine schöne Show. Alle miteinander.
4: Ja.
0: Mit euch daheim an der Radiogerät. Ein Mic ist euer Lady. Der Mike her. Der Drach. Alle zusammen.

0: So singen wir mit am Studio. Hey Madeleine, Amstutz, machst du ja den Titel gewinnen, den sie den Grand Prix gewonnen hat?
1: Ja.
0: Nein, nicht gewonnen. Ich glaube, zweit ist sie mit dem Wort.
1: Ich weiß also nicht, aber immer erfolgreich unterwegs. So, jetzt habe ich zugelassen, das sind interessante Worte.
0: Ja, das ist wirklich interessant. Niklas Blaser, mein Entdecker. Sarah Jane, sagt ihr das etwas?
2: Ja, selbstverständlich. Ja. Das ist natürlich in
0: aller Munde. Der Christoph probiert jetzt gerade anzuleiten. Also, jetzt kannst du die Nummer gerade eingeben. Aber was sagt ihr etwas bei Sarah Jane?
2: Ja, die ist einfach einmal auftaucht am Himmel vom Schlager. Mhm. Und seither ist sie da und ich glaube, erfolgreich, ja.
0: Ja, als Sängerin sowieso, aber jetzt als Coiffeuse. Ich habe es mal gesehen im Tele Basel. Wenn es klappt, jetzt sind wir live dabei, du, Christoph. Was machst du jetzt genau da im Studio 3?
3: Ja, ich bin im Studio 3 hier gerade dran, den Call zu stellen, da auf der Software, auf dem Computer, und drücke jetzt mal da Call-Taste drücken und mal schauen, ob das funktioniert. Das ist ein bisschen kompliziert, man muss da mehrere Nulls noch vorher eingeben.
0: Ja, dann hören wir also noch den Titel an, und zwar gern. «Du bist mein Salz in meinem Leben». Schade, hat sie nicht auch noch mal gesungen, aber das wäre auch noch, ja, keine Werbung hier.

0: Und die kleinen Test, Sarah Jane, bist du dran?
1: Jawohl, ich bin dran.
0: Gut, dann hören wir dich gerade hier bei Radio Bern und bei deinem Radio im Wallis.

0: Da ist die Berner Schlagerwelt bei Radio Berner Alwi, dein Radio im Wallis, Kanton Bern, Kanton Freiburg, Kanton Aargau und. Ja, bei Radio Berner Schlagerwelt. Es freut mich sehr, herzlich willkommen hier bei Totus, heisst Kals, da. Da muss auch noch einmal, es hat auch nicht ganz funktioniert, bei der Sarah Chain. Jetzt machen wir das live. Ja, die Handys. Nikolas Blaser, einmal hin, einmal her.
1: Hallo!
0: Ja, wer ist jetzt da?
1: Da ist Sarah Chain.
0: Live ist live. Okay.
2: Hallo, Sarah
0: Chain. Sarah Chain, herzlich willkommen. Mit dir kann man ja Berndeutsch reden, gell? Du wohnst ja in Basel-Land.
1: Genau, sogar im oberen Basel-Bietel.
0: Gut. Wir sind hier bei Radio Bern und natürlich um dein Radio im Wallis. Wir senden DAB Plus fast in der ganzen Deutschschweiz. Schön, nimmst du die Zeit für die Berner Lagerwelt?
1: Ja, danke für die Einladung. Wenn ich etwas berichten kann, mache ich das selbstverständlich sehr gern.
0: Sarah Chain, es ist nicht selbstverständlich, du bist ein Star. Wir haben vorhin den Titel gehört, einmal hin, einmal her. Du bist zweit geworden, glaube ich, wenn ich es richtig gelesen habe, beim Grand Prix der Volksmusik. Du bist ein Star. Warum nimmst du die Zeit für deine Hörerinnen und Hörer?
1: Also, zuerst einmal, mein Star ist sehr ein grober Ausdruck. Ich sage dem einfach Freude an der Musik haben. Und du hast richtig geraten, also zweite international mit einmal hin, einmal her, die Schweizer Vorausscheidung dürfen gewinnen. Und ja, nach wie vor bin ich immer noch gefragt. Das freut mich sehr. Und wie gesagt, also wenn mal die Leute mich nicht mehr gerne oder nicht mehr würden hören, dann ist das für mich, glaube ich, Zeit, nicht mehr mir Zeit zu nehmen. Aber solange als ich immer noch gerne gelost wird und mir zugelost wird, dann mache ich das sehr gerne.
0: Sarah Chain, unser Team ist da und mein Entdecker, der mich bei Radio Emma im Emmental entdeckt hat, hat natürlich die erste Frage an Sarah Chain.
2: Okay. Ja, hallo Sarah, willkommen hallo. Hier in Bern, beziehungsweise
0: im Wallis.
2: In unserer Sendung natürlich.
1: Ja, sicher. Also.
2: Wir hocken hier im warmen Studio zu Bern und so als Einstiegsfrage, ist es sicher auch warm bei dir zu Basel oder bist du im kühlen Coiffeursalon mit Klimaanlage?
1: Ich habe gerade bis vor etwa noch 20 Minuten geschafft in meinem gut temperierten Coiffeursalon. Bin natürlich immer noch voll dran als Damen und Herren Coiffeuse. Und ich habe es gut gemacht. Ich tue am Morgen einfach wirklich die Löcher auflüften und dann habe ich noch schön kühl.
3: Sehr schön. Ich habe auch eine Frage. Madeleine bin ich.
1: Hallo Madeleine.
3: Hallo Sarah.
0: Grossrätin vom Kanton Bern bis vor kurzem.
3: Genau.
1: Aha.
3: Und ich habe gelesen, du bist ja nicht in der Schweiz geboren, aber hier aufgewachsen. Wir wollen noch etwas von deiner Kindheit hören. Du magst dich ja sicher nicht besinnen, die ersten 6 Monate. Aber erzähl uns etwas über deine Kindheit, bevor wir zur Musik kommen.
1: Also wie gesagt, du hast schon viel gesagt. Ich bin mit 6 Monaten in die Schweiz adoptiert worden, bin aber auch noch nie in Indien gewesen, weil ich auch kein Bedürfnis habe. Und habe ganz eine schöne Kindheit erlebt, bin geprägt worden durch die Musik mit Schlager, durch Grosseltern und meine Mami. Und somit bin ich dann auch in ein bisschen die Schiene reingeraten mit Schlager, bin aber allerdings mit Soul und Gospel aufgewachsen auch gleichzeitig. Und jetzt mittlerweile tue ich alles mischen und singe das, was mir Spass macht. Und eben Kindheit ganz normal gehabt, wie fast alle, Primarschule gemacht, dann eine Real, dann eine Coiffeurlehre und dann eine Gesangskarriere.
0: Ja, und heute bist du eine Coiffeuse, habe ich gelesen. Ja.
1: Genau.
0: Jetzt gehen alle ins Basel-Land Haarschneiden. Christoph, du hast ja auch schon gesagt, du gehst jetzt zu Sarah Chain Haarschneiden.
4: Ja, hallo Sarah Chain, hier ist der Christoph.
1: Hoi Christoph.
4: Hoi. Und eine Frage, was machst du zurzeit so aktuell musikalisch eigentlich? Was steht da? Bist du in einem Projekt, Grossprojekt oder etwas Kleineres am machen? Was bist du genau in deiner musikalischen Tätigkeit am realisieren zurzeit?
1: Also musikalisch habe ich viele schöne Sachen ob. Das eine ist leider noch nicht spruchreif, aber das wird zur gegebenen Zeit sehr wahrscheinlich auch in der Presse dann, veröffentlicht werden. Was ich mir ja einen Wunsch noch erfüllt habe, ist, ich habe die Schauspielschule noch gemacht und bin jetzt ein fester Bestandteil im Theaterensemble Hebsen in Basel.
0: Super.
1: Und da wird es dann die Musik und die Schauspielerin.
0: Machen wir doch einen Applaus hier aus dem Studio Bern, Sarah Chain.
1: Dankeschön.
0: Übrigens, du kommst ja, glaube ich, mal persönlich daher auf Bern, hast du mal gesagt. Sarah Jane, meine Frau Tanja, die Chefredakteurin, hat auch eine Frage an dich. Ich weiss das wegen den Tierli.
5: Hast du auch Tierli daheim?
1: Ich habe ganz viele Tierli, ja. Ich habe zum einen zwei Papillon-Hunde, ein Weibli und ein Männli. Und meine Mami hat einen Papillon-Rüde und dann hat mein Partner hat noch eine Katze und mit Fisch. Und ringsherum habe ich eine Mutterkuhhaltung. Aber die muss ich nicht bewirtschaften, die schaue ich nur anschauen.
0: Jetzt ist noch bei der ersten Runde unser Markus Merz von Radio Bern, wo natürlich auch Sarah Jane die erste Frage. Dann hören wir ein bisschen Musik. Ja,
6: ja, genau. Hoi, hier ist der Markus. Tschau, Sarah. Apropos im Hebsen, da bin ich einmal gewesen. Also einmal war ich vor zwei oder drei Jahren im Hebsen-Theater. Ganz schön. Da bin ich Hausmeister Krause live geschaut. Das war sehr lustig gewesen. Mal im Herbst. Aber super Location dort, ja.
0: So, du siehst, mein Team ist sensationell, liebe Leute hier in der Berner Schlagwelt.
1: Und was hat jetzt Markus für eine Frage an
6: mich? Gell, ich habe noch mal etwas gesagt, nämlich.
1: Ja.
0: Ja, das habe ich nicht einmal gemerkt.
6: Ich wollte eigentlich fragen, ob du bei den Konzerten so wie eine Setliste hast, oder ob du immer das so ein bisschen individuell anpasst an den Auftrittsort.
1: Das kommt auf einen Auftritt drauf an. Also wenn ich jetzt ein Open-Air mache, wo ich weiss, dass ich so viel Zeit habe, dann wird daheim schon das Programm gemacht.
6: Mhm.
1: Und dann habe ich eine fixe Setliste, wie du dem so schön sagst.
6: Genau.
1: Und sonst, wenn ich so, ich bin auch viel in Altersheim und in ein Heim mit Menschen mit einem Handicap unterwegs. Mhm. Und dann gehe ich immer ein bisschen auf die Leute drauf ein und denke so, das ist jetzt eher ein jungbliebenes Publikum, da kann man vielleicht auch ein bisschen mehr mit Power. Und sonst bin ich mit Chanson unterwegs, schöne Schlager, ein bisschen die Oldies, Evergreens. Und das kann ich dann mittlerweile individuell gestalten, weil ich habe mal meine Setliste von diesen 23 Jahren, die ich jetzt schon darf, in dieser Branche tätig sein, mal zusammengerechnet und sagen und schreiben, könnte ich dir jetzt 4 Stunden am Stück live sehen.
6: Wow. Sehr gut.
1: Und da gibt es jetzt eben das eine oder andere Lied dazukommen und eben alles auswendig, das mache ich sehr gerne, wegen dem ist das gar nicht so übel, dass man da so ein Theater spielt. Wie gesagt, ich liebe einfach Musik machen, singen, den Leuten Freude machen, egal was für
0: ein... Ja, du bist ja froh, Natur. Ich habe dich mal bei Tele Basel gesehen, aber jetzt hören wir ein bisschen Musik. Dein letztes Album, also das letzte ist es hoffentlich nicht, aber das neueste heisst doch «Mit Herz und Soul», oder?
1: Genau, das war ein Experiment mit meinem damaligen Noch-Ehemann, jetzt nicht mehr natürlich, aber wir haben auch lesen. Aber ich bin nicht die Einzige, die das missverfahren ist. Aber das war irgendwie so ein Experiment mit Live-Orchester.
0: Also welchen Titel wählst du jetzt genau? Das ist von diesem Album oder von einem anderen?
1: Nein, das ist schon mit Herz und Soul. Das ist die letzte, also 2021.
0: Gut, also welchen Titel würdest du jetzt vorschlagen? So etwas Rassanz gibt es das?
1: Ja, das gibt so sehr etwas und da habe ich sehr Freude, weil das ist aus meiner eigenen Feder. Lassen wir doch dein Lied laufen.
0: Dein Lied? Und das ist sogar live gesungen, wie ich da lese, hä?
1: Ja, ja, ist eben eine Live-Produktion.
0: Gut, dann lassen wir rein. Hier sind Sarah Jane bei Radio Berner Abend und bei dieser Radio Berner Schlagwelt.

0: Lied mit der wunderbaren Stimme von der Sarah Shane. Weißt du eigentlich noch, Sarah, du kennst mich ja auch schon ein bisschen vom Duo wie im Aalen nachher. Da bist du irgendwie im Argo, bist mal am Singen gewesen. Dann habe ich meine Radiosachen ein bisschen angefangen. Dann sagst du, du findest es grossartig, was der Lady macht. Weißt du das noch?
1: Ja, also wortwörtlich weiss ich jetzt gerade nicht mehr, gell? Ich bin doch auch schon ein bisschen älter geworden, aber ich denke, ich habe sicher ermutigt und ich finde es einfach Hammer, wenn Leute etwas rissen und machen und sich getrauen, weil nur dann kannst du wachsen.
0: Genau, wenn du dir vorstellst, das war vor vielen Jahren, als ich beim Radio angefangen habe, fast gleichzeitig, wo du den zweiten Platz hast gemacht mit «Einmal hin, einmal her». Ja, Sarah Jane, weisst, ich habe gesehen auf deiner Homepage, du gehst nächstes Jahr auf das Schiff. Und du machst also eine Kreuzfahrt auf der Aar oder auf dem Rhein, oder was machst du das gerade?
1: Nein, das ist Belgien.
0: jetzt muss man ein bisschen helfen.
1: Ja, nein, ich habe jetzt etwa mittlerweile schon x plus Kreuzfahrten gemacht und ich tue die auch vorziehen. Kreuzfahrten, die grossen auf dem Meer, sind nicht mehr für mich, also werden wir ein bisschen kleiner. Und weißt, für mich auch psychisch besser ich sehe ans Ufer. Und letztes Jahr bin ich auf Drohne gesehen und die habe ich jetzt aber auch schon 10-mal gehabt, 3 habe ich 10-mal gehabt und jetzt habe ich eine ganz tolle Geschichte, wo ich auf Belgien gehe. Da fahren wir dann mit dem Bus zuerst nach Frankfurt und legen dort ab und dann geht es rauf nach Holland, eben Belgien, Brüssel und dann kehren wir irgendwann mal wieder und gehen wieder heim.
0: Und, wer singt denn dort alles mit dabei? Ich merke schon, es gibt glänzige, schöne Äugeli, es werden sich viele anmelden. Wer ist noch dabei?
1: Es ist schon lange ausgeschrieben, aber es gibt natürlich immer noch Kabinen. Wir wären froh, wenn wir die Lady Christina würden füllen. Und zwar ist Duo Grenzenlos dabei. Twin Music und ganz tolle Kollegen und auch Grand Prix-Sieger aus dem 2003, das ist der Marc Pircher und eben meine kleine Wenigkeit.
0: Genau, also wann findet das genau statt?
1: Das ist genau vom 11. April bis 18. April und
0: Niklas Blaser, gehst du an die Flusskreuzfahrt?
2: Ja, ich würde vielleicht sicher gehen. Es gibt hier eine schöne Flussfahrt auf der Donau, ab Passau. Das könntest du vielleicht auch mal machen.
1: Auch schon gemacht,
2: ganz schön. Aber meine Frage wäre eigentlich in die Richtung, du hast das vorhin so gesehen, aus dir Federn, dann weiss man dann definitiv, dass du aus dem Kanton Basel-Landschaft kommst. Aber ich wollte fragen, wie viele Lieder oder Songs aus dir Federn, sage jetzt das eben Berndeutsch, hast du schon gemacht, selber komponiert?
1: Also komponieren eher weniger, also jetzt ist gerade mal da dein Lied und dann «Du bist mein Kompass», das habe ich ja im 16. für meine Mami geschrieben, weil wir dort 30 Jahre Mutter-Tochter können feiern, mittlerweile sind es schon 40 Jahre. Ich habe für meinen Ex-Mann und seine Band dazu mal für die Alperaudis viel geschrieben. Und es waren 9 Titel gesehen und jetzt bin ich auch gerade an einem, wo ich aber ein bisschen feststecke. Jetzt muss ich irgendwie schauen, dass meine Muse mir irgendwie wieder mal küsst, aber das kommt schon. Manchmal ist es unverhofft, kommt oft und wie gesagt, also ich glaube Texte, ich tue das immer noch sehr gerne den anderen überlassen, die ein bisschen mehr Erfahrung haben. Aber wenn es etwas Lässiges ist und eben aus dem Leben steht, dann kann man da vielleicht schon etwas Cooles kreieren.
2: Dann kommst du nach Bern mit dem Manuskript und wir 6, wir helfen dir, wenn du hier Bern verlässt, hast du einen Text.
1: Ist gut, wenn nur jeder einen Satz ist.
2: Genau, oder vielleicht nur ein Wort.
0: Madeleine Amstutz, die nächste Frage bitte.
3: Ich habe jetzt gehört, Schiff ist sicher ein Highlight immer. Was hast du sonst so für Highlights, die dir sehr viel bedeutet haben in deiner Karriere bisher?
1: Also was vergangene Highlights sind, meinst du jetzt?
3: Ja.
1: Also das ist zum einen sicher mit Abstand die grösste Ehre gewesen, wo ich 2008 die Nationalhymne singen im St. Jakobsstadion zu Basel, der Eröffnung von der EM. Und sonst eben alle Grand Prix-Teilnahmen, also 04, 05, 09 und dann auch im 06 dann im Bundeshaus für den damaligen Bundesrat Samuel Schmid, haben eine Ehre gehabt und ich habe dort drei Strophen von unserer schönen Schweizer Nationalhymne dürfen singen und zusammen mit dem Rekrutenspiel Aarau. Und ja, also das sind so ein bisschen Highlights, die man nicht so schnell vergisst, die bleiben der Hintergrund mittler respektive bleiben. Und das sind so Sachen und ich denke, ich tue mir gar nicht gross etwas ausmalen, was kommt, wie es kommt. Und ich habe jedem Auftritt eine Freude, weil jeder Auftritt ist eigentlich eine Premiere.
0: Ich glaube, wir kommen gleich mal an so einen Auftritt von der Sarah Shane schauen. Du, meine Frau, war ja letztes Jahr lang im Koma gewesen. Ich weiß nicht, ob du das mitbekommen hast. Und gleich tut sie wieder Stegen laufen, sie kann wieder reden. Und sie hat die nächste Frage an dich.
4: Was isst du gern?
1: Salzig oder süßes?
4: Salziges.
1: Salziges, ja, da kannst du mir eine Freude machen, wenn ich.

0: Gratulation und viel Schlaf.
1: Erstmal herzlichen Dank.
2: Und dann auch in Philippinen. Wie
1: in Vietnam.
2: Vietnam, ja.
3: Das ist nicht gerade ganz am gleichen noch.
1: Ja.
2: Also Sarah Jane, nächstes Jahr ist die Hochzeitsfeier. Bist du schon mal in Vietnam gewesen?
0: Nein, und wenn ich nicht muss, will ich auch nicht gerade unbedingt getan.
2: Hören wir den Titel an. Ich habe jetzt also das Album offen vom Jahr 2015. Das heisst 1000 heisse Küsse.
0: Das war 2013, aber ist gleich.
2: Nein, hier ist 2015 im System.
3: Spotify sagt das.
0: Das weiß ich
3: per Zufall,
0: das muss 13 sein, weil nachher im 16. ist Magic Moment.
2: Auf welches würdest du jetzt vorstellen, unseren Hörerinnen und Hörern von diesem Album? Machst du überhaupt noch das Album Queen?
0: Sicher, das
2: Blaue.
0: Warte jetzt mal, was haben wir da Schönes drauf?
2: Ja, sicher, alles schön, aber dass wir mal einen.
0: Also ich denke, ich glaube, da schreibt sich vielen, oder singe ich jetzt vielen aus dem Herzen, nach einer schweren Zeit, wo deine Frau durchgemacht hat und wir alle zusammen mit dieser Madame Corona, singen wir doch oder spielen wir den Walzer, der heisst «Wunderbar ist das Leben».
2: Gut. Danke, Sarah Cech.

0: Das ist der Berner Schlagwelt, Sarah Jane Spezial. Ich habe übrigens auch nachgeschaut, wegen der Reise. Die ist vom 11. April bis 18. April 2027. Excuse, und das geht über das Buch habe ich nicht.
1: Delphi-Reisen.
0: Delphi-Reisen. Aber man findet das alles auf der Seite sarahjane.ca. Und dort ist Marc Pircher, Winnie Music und Grenzenlos mit dabei. Und wenn ihr jetzt noch buchen, gibt es 200 Franken früh buchen. 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So, jetzt hat der Niklas einen Wunsch an dich. Also ich habe gesagt, wir machen es nicht, aber er ist mein Entdecker.
2: Aber ich habe gesehen,
1: ich mache es auch nicht.
2: Ja, ich habe gesehen, wir machen das. Und der Mike hat das auch so befolgt. Und wir haben etwas ganz Spezielles rausgesucht. Du hast vorhin gesehen, liebe Sarah, du hast Nationalhymne gespielt im Fußballstadion. Und die wollen wir jetzt spielen von dir. Da würdest du uns die Freigabe dazu geben.
1: Selbstverständlich. Freigabe erteilt.
0: Okay, Mikrofon bleibt offen. Ich kann die Texte nicht, aber wir machen es jetzt gleich hier im Radio. He? Mixi offen, auch bei euch daheim im Radio.

0: Ja, die sind auch super gewesen, auch daheim. Aber den Text kann ich schon nicht. Der ist sicher auch abgelesen, Sarah Jane.
1: Sicher nicht.
2: Schweizer darf man das schon lernen.
3: Aber so die erste Strophe, glaube ich, sollte man schon können.
1: Ja, das wäre schon.
3: Sonst wird man fast ausbürgern.
0: Ja klar, ja, die falsche gehabt, ja, die deutsche gesungen, die deutsche Hymne, aber ich schaue immer
3: die
0: ZDF.
3: Oder noch die alte Heildir Helvetia, hat sie noch nicht mal eins gehabt.
0: Oh, das weiß ich, habe ich noch nicht gelernt. So, wir kommen zur letzten Fragerunde. Und, gell, Sarah Jane, wir beenden. Sie gleich nicht so langsam wie dir Basler sagen, ja?
1: Ich habe das eh nie gesagt.
0: Hast du übrigens schon mal eine Bärenröstung gehabt?
1: Ja, sicher auch einmal, aber da bin ich jetzt nicht so Fan. Gebe ich ganz ehrlich zu. Ich habe lieber den normalen Herdöpfel.
0: Sarah Jane, live. Das finde ich aber cool, du bist ehrlich.
1: Ja, sicher. Bringt nichts anderes.
0: Jede andere hat jetzt wieder gesagt, Bernröste ist ja so etwas Feines.
3: Aber Herdöpfelstock ist geil.
1: Ja, sehr. Und das heisst bei uns im Baselbiet Hebistock.
3: Nicht Heber, Hebi, wir sind da.
0: Ja, wir haben übrigens ein Duo aus Basel-Land im Studio. Weißt du noch, wie sie heissen, Niklas Bauer?
3: Ja, sie treten jetzt in Gutenburg auf bei Langenthal. Ja, aber ich habe den Namen gerade nicht mehr.
0: Ist noch lustig. Gut, Sarah Jane, wir kommen zu der letzten Fragerunde. Und meine Frage kannst du dir fast vorstellen. Du hast alles erreicht, fast wo man kann. Du bist, glaube ich, auch in Deutschland im Fernsehen gewesen. Immer wieder bist du im Fernsehen. Hast du noch einen Wunsch? Also musikalisch meine ich.
1: Nein, aber wie gesagt, ich bin dadurch sehr... in erster Linie bin ich sowieso dankbar, was ich alles dürfen erreichen in dieser Branche. Und gerade am Anfang hatte ich wirklich ein bisschen Bedenken gehabt, meiner Hauptfahrt deswegen. Da kommt eben ein bisschen, ich sage jetzt, gut berühmte Schlagersängerin in Birnen dazu mal noch. Und wie kommt das an? Es ist aber Gott sei Dank gut angekommen. Wie gesagt, Carlo Brunner, Maya Brunner, Philipp Mettler haben mich natürlich auch supportet und haben das auch cool gefunden, den Exoten-Bonus. Mhm. Aber was ich alles durfte jetzt erreichen und erleben, das verdanke ich auch im Publikum, wo mich dreht haben all die Jahre, wo mich weiterhin tragen, meine treuen Musikfreunde, weil ich nenne die nicht Fans, weil Fan ist ein Negativwort, das kommt von Fanatismus, darum sind es bei mir Musikfreunde oder Wegbegleiter. Und darum denke ich einfach, ich bin gespannt, dass für mich noch alles parat steht. Ich nehme das dankend an. Und habe einfach weiterhin eine Freude. Und ich glaube, das ist das, was
0: das merkt man,
1: mein Grundrezept wo ich eben den Leuten auch vermitteln möchte. Hey, man kann nicht vorausplanen. Klar, planen kann man schon ein bisschen, aber dann bringst du Gott zum Lachen. Und darum einfach vorzunehmen und danken. Und vor allem dankbar sein, dass man das gesund sein.
0: Danke, dass du für uns alle, ich rede auch von unseren Hörern und Hörern, du für uns auf die Bühne stehst. Sogar der Christoph Messerli zu dir geht anschneiden, gell? Christoph, du gehst wirklich ins Baselland, hast du gesehen, gell?
4: Jetzt sind sie betrachtet.
1: Ich würde ja natürlich dann Dings fotomental festhalten und das gibt dann einen Post und dann gibt das den Aufhänger.
4: Oh, sehr schön. Wow. Also, jetzt sind sie betrachtet, aber ich weiß noch nicht, ob ich dann wirklich Zeit habe, nach Basel zu kommen. Die ganze Reise, das kostet mich ein bisschen viel Zeit, aber mit allem drum und dran. Aber ich habe noch eine Frage, und zwar... Du bist eben sehr populär in deiner musikalischen Tätigkeit, du arbeitest im Coiffeursalon. Was macht denn Sarah Jane sonst noch so? Also du hast ja vorher noch, glaube ich, noch angetönt, eben dein Mann ist wieder ein bisschen distanziert, ein bisschen weg. Was machst du zurzeit noch so, wenn du Zeit hast für dich? Das ist eine private Frage, aber es nimmt mich sehr wunder. Du hast bitte antworten, liebe Sarah Jane.
1: Auf jeden Fall. Also, einen Mann habe ich in dem Sinn einfach wieder einen Lebensgefährten. Einen Ehemann habe ich keinen mehr, da habe ich eben... habe mich getrennt von dem und bin auch geschieden mittlerweile seit 2022 und bin aber auch nicht geheiratet seitdem wieder und ich werde einfach weiterhin Musik machen und dort, wo man mich will sehen und hören, das mache ich sehr gerne.
2: Ja, du bist schon vielen Orten auftreten. Wie viele Auftritte hast du so pro Jahr ungefähr und in welchen Ländern bist du so anzutreffen? Und vielleicht kannst du am Schluss noch kurz etwas sagen. Zu Basel war jetzt gerade ein grosses Musikfest-Wochenende gewesen, aber das eidgenössische Jodlerfest, hat man die dort auch gesehen oder war das nicht so deins?
1: Nein, also mir hat man Mir hat man das vor allem gar nicht gesehen, weil ich nicht unbedingt aus der Jodelszene komme. Ich höre es zwar, aber ich bin jetzt nicht in dem Sinn ein Jodler oder so. Und auch, obwohl ich von Basel-Land komme, glaube ich, wäre jetzt durch den Spagat fest gesehen, dass man mir jetzt gleich auch noch aufgeboten hätte. Klar, ich muss sagen, ich wäre sicher näher dran gewesen als ein Baschi oder so, weil das ist ja jetzt auch nichts mit Jodel, aber es ist ja auch egal. Hauptsache, die Schweizer werden ein bisschen wieder unterstützt und so. Auftreten in dem Sinn habe ich hauptsächlich in der Schweiz. Und gerade nach Corona müssen wir sowieso alle wieder schauen.
0: Nein, da muss ich noch sagen, nächstes Jahr haben wir wieder ein Riesenfest bei Daniela Urich, das ist gestern rausgekommen. Mit dem Jonas Raimond zusammen. Und da werden wir natürlich Sarah Jane und Marc Pircher beide einladen.
1: Da musst du aber gleich fragen, gell, wegen dem Termin.
0: Genau, aber nicht gleich jetzt über den Sender.
1: Nein, nicht jetzt, aber dann können wir noch etwas sprechen.
2: Aber wie viele Auftritte sind es etwa so pro Jahr über den Daumen?
1: Ja, also das hat jetzt natürlich schon abgegeben nach Corona, aber ich würde sagen, ohne jetzt eine Theatertournee, die reinkommt mit 42 Vorstellungen, sind das rund etwa gute 45.
0: Schön.
2: Ja.
0: Mhm.
2: Genau. Ist ja die Woche.
3: Ja, ne? Das ist. Du hast
1: aber eben,
3: ja.

0: Sechs.
1: Ja, ich hätte auch noch kurz eine Frage. Du hast vorhin gesehen, du tust 4 Stunden lang nonstop singen. Wie ist das
0: aber könntest
1: du. Wie ist das bei dir? Das ist das, was ich feststelle, wenn man da auch Technik natürlich macht bei Radio Berner Schlagerwelt, dass man nachher der Künstler sagt, ja, aber ich kann nicht so lange, ich muss nachher Playback und so weiter stimmen. Also du könntest 4 Stunden einfach voll mit deiner Stimme durchlieden, wenn man das so darf sagen.
0: Also sicher 2,5-3 bringe ich an. Das habe ich schon müssen machen, weil ich einfach müssen überbrücken für eine andere Formation, die noch nicht eingetrudelt ist. Hat die Veranstalter gesagt, kannst du nicht noch eins und noch eins und noch eins? Ich habe gesagt, kann ich schon. Eben, ist eine Preisfrage dann. Aber nein, ich habe wirklich, ich tue auch jeden Tag üben. Also das ist auch so, weil die Stimmbänder, das ist ein Muskel und wie es so schön ist, ein Muskel muss man trainieren. Ja. Und es ist ja für mich in dem Sinne nicht das Müssen, im Gegenteil, ich lehre ja gerne, ich tue mich gerne ein bisschen fordern und darum singe ich dir einfach alle Tage irgendwann ein bisschen ein Stündchen oder ein halbes und dann ist sie die Muskulatur gestärkt.
2: Schön. Gut, küsse zuerst, bevor wir zum Schluss kommen von Tanja, du hast sicher auch noch eine Frage.
3: Ja, du hast vorhin gesagt, wegen Aufnehmen. Jetzt gehst du in ein Studio oder hast du da daheim irgendwie eine Möglichkeit, deine Lieder aufzunehmen?
0: Nein, ich habe kein Tonstudio mehr. Das ist jetzt umfunktioniert in einem wunderschönen Hobbyraum.
3: Ah, okay.
0: Aber ich gehe natürlich gerne zu meinen Kollegen, die ein Tonstudio haben, ein professionelles. Mhm. Und dann bin ich dort safe, weil es auch Technik anbelangt. Weil sonst mache ich, glaube ich, mehr kaputt oder etwas anderes.
3: Sehr gut. Und im Hebsen, wann kann man die Idee sehen?
0: Das ist etwa ab dem 10. oder 11. November 2026 bis Ende Jahr. Da geht die Theatervorstellungen gehen immer von Donnerstag bis Sonntag. Und Tickets kann man natürlich online erwerben. Und dann würde ich mich sehr freuen, wenn ein paar Reisen würde auf sich nehmen und dann wirklich auf Kleinbasel runterkommen würden.
3: Ja, das ist natürlich super.
0: Schauen.
3: Ich gehe viel in die Ballo-Session, das ja sicher auch. Das ist auch der Nöchi dort. Ja,
2: ja, ich finde das sensationell. Also, ich glaube, da wären ein paar Walliserinnen und Walliser und natürlich auch Bernerinnen und Berner. Der hat auch geküsst, Markus.
3: Auf jeden Fall, ja.
0: Aber wir dann vorher schreiben, dann gehen wir noch einen nehmen.
3: Das machen wir auf jeden Fall, ja.
1: aber wir Berner hocken dann auch lang, oder? Beim Nehmen, wir sind langsam.
0: Ich kann dann schon hüpfen, ich komme dann einfach einmal.
2: So, bevor das Schlusswort kommt von Chefredakteurin, die letzte Frage von Christoph Messerli.
4: Ja, mich interessiert noch ein bisschen der Bereich, wo du noch arbeitest, drin auch, nämlich der Coiffeur-Bereich. Du zeigst dich auf deinen Covers, also sehr versiert in deinen Frisuren. Machst du deine Frisuren selber oder schneidet dir jemand die Haare, färbt dir jemand die Haare? Wie ist das genau? Ist das so typische Schlagerfrisuren oder auf was setzt du genau in diesem Bereich?
0: Ach, das sind jetzt viele Fragen gesehen. Also, ich muss es so sagen, ich habe natürlich auch eine Kollegin, die mir den Grundschnitt macht. Ich selber habe mir einmal total den Kopf geschnitten, das hat nicht gut ausgesehen. Aber ich habe alle meine Frisuren auf dem Cover, die sind von mir frisiert, gestylt und auch Make-up, das mache ich selber.
2: Oh.
0: Seit ich in dieser Branche bin, habe ich beim Jörg Kressig dazu mal die Fotos gemacht, meine Autogrammkarte, und er hat mir das so gut an die Hand gegeben und hat mir gesagt, auf was ich schauen muss bei mir. Mhm. Und eben, wie gesagt, Visagistin und Coiffeur, das ist nicht weit weg, der Job. Mhm. Und darum tue ich das selber auch anbieten bei mir im Coiffeursalon. Und darum, ich mache wirklich alles immer selber. Und ob das jetzt typische Schlagerfrisuren sind, das weiss ich nicht. Ich bin in dem Sinn auch eine moderne Coiffeuse. Ich gehe auf die Kundin oder auf eine Kundin. Mhm. Ich mache jetzt nicht etwas, ein Welttier von einer Frisur und dann geht sie heim und kann das selber nicht frisieren.
2: Mhm. Also Christoph, du gehst sicher nach Basel Haarschneiden.
4: Wenn es die Zeit erlaubt.
2: Madeleine, gehst du auf Basel mal zur Sarah Cengo Haarschneiden?
5: Ja, das ist noch nicht geplant bis jetzt, aber wir wissen nicht. Ich habe lange Haare, Frauenfrisur, das kann Sarah sicher sehr gut. Ja.
2: Gut.
5: Ja,
0: möchtet ihr ein Büsschen, dann gibt es vielleicht Menge Rabatt.
5: Ja.
1: Genau, ja, ich muss fast keine Haare haben.
2: Du, Sarah,
1: fast gratis.
2: Oh, du bist unter uns zwei. Danke vielmals, dass du so kurzfristig zu diesem Interview zugesagt hast.

0: Hier bei Radio Bern und bei deinem Radio im Wallis. Wir sind zwar ein kleiner Radiosender, aber du hast ja gesagt.
1: Sehr gerne, danke vielmals für die Anfrage und weiterhin toi toi toi und viele Zuhörerinnen und Zuhörer, die euch gerne hören.
0: Und Schlusswort macht jetzt Tanja, die letztes Jahr an Weihnachten im Koma war und die Wetter etwas ganz Weniges auf den Weg geben.
2: Ich wünsche eine gute Gesundheit und deinen Tieren alles Gute.
1: Das kann ich nur zurückgeben und toi toi toi für alle eure Vorhaben.
0: Sarah Jane, wir kommen gleich ein bisschen Tränen jetzt. Danke vielmals und wir hören noch den Titel an, der uns allen so gefällt. Du bist mein Kompass. Sarah Jane, danke vielmals und komm danke mal auf noch. Bern. Komm uns. Der Niklas, Madeleine zeigen dir die ganze Stadt oder Kanton Bern. Tschüss.
1: Danke vielmals. Alles Gute euch. Tschüss.
3: Tschüss. 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Danke.

0: Ja, sensationell die Stimme von der Sarah Gschein hier in der Berner Schlagerwelt bei Radio Berner AB, bei dieser Radio, Radio Seeland und neu auch bei LPP, das ist Niederlande, Holland und natürlich Radio Berner Schlagerwelt. Ja, Niklas, mein Entdecker, wie hast du jetzt die Sängerin empfunden, Sarah Gschein? Bist du jetzt ehrlich, wie sie so war?
1: Also ich muss sagen, es ist wirklich ganz eine starke Persönlichkeit und vor allem sie hat eine wunderbare Stimme. Das ist ganz verrückt. Jetzt wirklich da, der Song jetzt richtig genossen, der jetzt da ist.
0: Ich glaube, das ein bisschen mit dem Himmel hin und her und her. Kann man nicht vergleichen. Oder? Das ist eine super Stimme. Marlene, wie war das für dich jetzt, das Gespräch? Sie nennt sich ja nicht Star. Wie war das für dich jetzt, Sarah Gschein?
2: Ja, es war schön mit dir zu reden. Ich habe so cool gefunden, wie offen sie über alles geredet hat. Und man merkt auch, dass sie sich gewohnt ist, auf die Fragen Antwort zu geben. Mhm. Und es war ja sehr authentisch und freundlich, das Gespräch.
0: Was ich ja sehr freut hatte, Tanja, und ich dich heute noch vorbereitet habe, mach doch ein Schluss-Ding, wünsche dir eine gute Gesundheit. Dann hast du mir gesagt, ja, ich weiß jetzt nicht, was sagen. Ja, das hast du auch super gemacht. Wie hast du Sarah Gschein empfunden?
3: Gut.
0: Sehr gut. Küsse, wie war das bei dir gewesen?
4: Ja, sehr sympathisch, aufgestellte Frau, tatsächlich.
0: Ja, vielleicht können wir das sogar mal so mit dir mal ein Konzert erleben, wer weiß.
4: Genau.
0: Oder auf das Schiff, zum Schluss mein Freund Christoph Messer, der neue Papa.
5: Ja, zum Schluss möchte ich noch sagen, auf das Schiff kann ich nicht, dann habe ich Geburtstag um die Daten herum.
0: Aber, schon wieder?
5: Ich habe natürlich Sarah Gschein natürlich kennt aus den Medien und jetzt habe ich so einen persönlicheren Eindruck bekommen, einen kleinen tiefgründigen Eindruck und ich bin sehr beeindruckt von der Sarah Gschein.
0: Das haben wir, glaube ich, alle zusammen auch hier daheim, sarahgschein.ch, und machen es gut. In zwei Wochen haben wir eine Frau, die im Rollstuhl ist, die mit dem Niklas, mit der Madeleine, mit uns allen berichten will. Sie hat ein Buch geschrieben und dann haben wir noch eine wunderbare Nachwuchskünstlerin. Bis in zwei Wochen, wenn es wieder heisst, Berner Schlagerwelt, gell? Chefredaktion Tanja, Mick, Madeleine, hat es dir gefallen?
2: Super, merci vielmals. Auch dir, Lady, für die Führung und für die interessanten Gespräche. Natürlich auch Tanja und dem ganzen Team, merci.
0: Nick, bist du immer noch zufrieden mit deinem Lehrling?
1: Ja, doch. Also, er kann es haben. Nein, das war eine ganz interessante Sendung. Und vor allem die Frau lernen zu kennen, ein bisschen näher mit ihr können zu reden.
0: Ja. Dann gehst du auch anschneiden ins Basel-Land.
1: mit so wenig Haar, ich weiß nicht.
0: Ja, der hat sich ein bisschen schneller.
2: Ja, wenn man Zeit
0: dann, Küsse, hat es dir auch gefallen hier, der ja. Berner Schlagerwelt?
4: Wunderbar gewesen, wie immer.
0: 517 bereits.
4: Jawohl, ja.
0: Küsse. Perfekt. Super, hast du so geholfen und daher geführt. Mein Freund, Leon, hat er schon gesungen? Dein Sohn?
5: Gesungen hat er noch nicht, aber ein bisschen rumgeschreit hat er schon und gestrampelt dazu und manchmal gestrahlt oder weniger.
0: Je nachdem, und das ist eben von der Sarah Gschein. Es werden wunderbar. Wunderbar. Aber jetzt hat es noch geklappt. Also. Und das ist für den Leon. Es ist Tränen in deinen Augen, ich weiss es. Bis in zwei Wochen, wenn es wieder heisst, Berner Schlagerwelt. Tschüss zusammen, bleibe gesund daheim.

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